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1: Ich bin Silke Rech. Das wird der Tag. Das Oberlandesgericht Stuttgart will heute das Urteil gegen drei Männer verkünden, die im Auftrag Russlands Anschläge auf den Güterverkehr in Deutschland vorbereitet haben sollen. Die drei Ukrainer im Alter zwischen 22 und 30 Jahren sollen für einen russischen Nachrichtendienst gearbeitet haben. Im Mittelpunkt der Ermittlungen steht ein mutmaßlicher Sabotageplan gegen die Transportwege eines Paketdienstleisters. Die Männer waren im Mai vergangenen Jahres in Köln, Konstanz und in der Schweiz festgenommen worden. Die Bundesanwaltschaft fordert Haftstrafen zwischen knapp 3 und gut 4 Jahren. Die Verteidiger verlangen dagegen Freisprüche. Das Urteil soll am Vormittag fallen. Der Deutsche Bauernverband zieht heute Bilanz der diesjährigen Ernte. Nach der langen Trockenheit und der großen Hitze rechnen die Landwirte mit deutlichen Einbußen bei Getreide und Raps. Insgesamt dürfte die Ernte unterdurchschnittlich ausfallen. Besonders schwierig ist die Situation in Teilen Süddeutschlands. Dort sind die Schäden teilweise so groß, dass auf einzelnen Flächen die Ernte komplett ausfallen könnte. Auch beim Tierfutter gibt es regional bereits Engpässe. Für viele landwirtschaftliche Betriebe bedeutet das zusätzliche finanzielle Belastungen. Der Bauernverband fordert deshalb Unterstützung von der Politik. In Sachsen-Anhalt wird heute ein neues Forschungszentrum für Drohnensicherheit eröffnet. Am Standort des Deutschen Zentrums für Luft- und Raumfahrt in Kochstedt sollen neue Technologien entwickelt werden, um gefährliche Drohnen schneller zu erkennen und abzuwehren. Zur Eröffnung werden unter anderem Bundesinnenminister Dobrindt und Bundesforschungsministerin Bär erwartet. Hintergrund sind auch zunehmende Sicherheitsbedenken nach Drohnenvorfällen in Deutschland. Rund 30 Jahre nach dem Mord an einer US-amerikanischen Touristin in Koblenz beginnt heute der Prozess gegen einen 81-Jährigen. Die Staatsanwaltschaft wirft ihm vor, die Frau aus sexuellen Motiven getötet zu haben. Auf die Spur des Mannes führten alte DNA-Spuren, die mit modernen Methoden ausgewertet werden konnten. Der Verdächtige wurde im Februar in einem Seniorenheim im Raum Koblenz festgenommen und sitzt seitdem in Untersuchungshaft. Über seinen Anwalt hat der Mann die Tat grundsätzlich eingeräumt. An Einzelheiten will er sich allerdings nicht mehr erinnern können. In den kommenden Stunden größere Auflockerungen und langsam abklingende Schauer. Im äußersten Westen zum Morgen aufkommender Regen. Tiefstwerte 17 bis 9 Grad. Am Dienstag zeigt sich die Sonne vor allem im Nordosten und Osten sowie ganz im Südwesten häufiger. In den übrigen Regionen bleibt es meist wolkig und es fällt immer wieder Regen. Dazu gibt es 19 bis 25 Grad. Im Südwesten sind bis zu 28 Grad drin.

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1: Ich bin Jerome Nussbaum. Aus Deutschland kommen Forderungen nach EU-Sanktionen gegen Israel. Anlass dafür sind umstrittene Aussagen von Sicherheitsminister Ben-Gvir. Er hatte in einem Podcast erklärt, dass er Tötungen in Gaza für richtig halte.
2: Konkret sprach er von 30 bis 40 Personen pro Nacht, die gezielt getötet werden sollten. Es gebe Menschen, die es nicht verdient hätten zu leben, sagte er. Zudem warb er für eine jüdische Besiedlung des Palästinensergebietes. Die Aussagen des Sicherheitsministers haben parteiübergreifend Empörung ausgelöst. Unionsaußenpolitiker Hart bezeichnete sie als menschenverachtend. Und die linken Politikerin Reißner rief die Bundesregierung auf, alle Waffenexporte nach Israel zu stoppen und das Assoziierungsabkommen zwischen der EU und Israel auszusetzen. Noah Ulrich, Redaktion.
1: Die Gespräche von US-Unterhändlern zu einer Friedenslösung im Gazastreifen sind ohne Durchbruch geblieben. Der Sondergesandte Kushner hatte sich in Jerusalem mit dem israelischen Ministerpräsidenten Netanyahu getroffen. Kushner selbst sagte danach, es gebe noch keine Einigung. Vorgestern war er in Ägypten schon mit Vertretern der Terrororganisation Hamas zusammengekommen. Gleichzeitig kritisierte der türkische Präsident Erdogan in einem Telefonat mit US-Präsident Trump, dass die Angriffe Israels auf Palästinenser zunehmen, trotz des vereinbarten Friedensplans. Das Thüringer BSW will einen Sonderparteitag einberufen. Hintergrund ist der Streit mit der Bundesspitze über eine weitere Regierungsbeteiligung und den Umgang mit der AfD. Der Landesverband des BSW hatte entschieden, dem Beschluss des Bundesvorstands nicht zu folgen, aus der Brombeer-Koalition auszusteigen, nachdem CDU-Regierungschef Vogt seinen Doktortitel verloren hat. Die BSW-Fraktion votierte einstimmig dafür, die Regierung unter Vogt im Amt zu belassen. Zwei Fraktionsmitglieder blieben der Abstimmung fern, weil sie auf der Seite von Parteigründerin Wagenknecht stehen. Die Lage in Ostbelgien nahe der Grenze zu Nordrhein-Westfalen bleibt angespannt. Der große Waldbrand im Hohen Venn rückt wieder näher, nachdem der Wind aufgefrischt hat. Zuletzt hieß es, die Brandlinie sei gut 2 Kilometer von der deutschen Landesgrenze entfernt. Die Löscharbeiten werden erschwert, weil auch Teile des Torfmoores brennen. Schweres Gerät versinkt oft im Boden. Auch Löschflugzeuge und Hubschrauber sind im Einsatz, darunter 2 von der Bundeswehr. Für Menschen aus Mecklenburg-Vorpommern, Brandenburg und Sachsen lohnt es sich wieder, zum Tanken über die Grenze nach Polen zu fahren. Das Nachbarland hat die Mehrwertsteuer für Benzin und Diesel bis zum Monatsende auf 8% gesenkt. Damit kostet Benzin etwa 1,50 Euro pro Liter. Diesel liegt bei etwas über 1,70 Euro. Ziel der polnischen Regierung ist es, die Autofahrer beim Rückweg aus dem Urlaub zu entlasten. Neue Einschränkungen beim Verkauf mit Blick auf einen möglichen Tanktourismus sind derzeit nicht geplant. Die Temperaturen liegen im Moment in Köln und in Bonn bei 16 Grad. 13 messen wir in Hamburg, 14 sind es in Bremen, Berlin und auch in Dresden. Frankfurt am Main 17, Stuttgart 19 Grad, München 17 und Erfurt und Münster jeweils 15 Grad. Es ist heute überwiegend stark bewölkt, zeitweise kann es etwas regnen. Im Nordosten sowie in Südbaden ist es tagsüber zeitweise aufgelockert, da lässt sich auch die Sonne blicken und es bleibt meist trocken. Die Höchstwerte liegen heute zwischen 18 und 24 Grad. Ganz im Südwesten bei bis zu 28 Grad.
3: Soweit das Update zur Stunde. Ihr hört On Radio. Ich bin Thomas Friemel. Schönen guten Morgen.
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0: Und weiter geht's mit etwas Musikgeschichte.
1: 18. August 1991. Tom Petty and the Heartbreakers sind mit Learning to Fly neu in den Charts. Tom Petty ist ausgelaugt. 1987 bringt er mit seiner Band The Heartbreakers das 7. Album raus. Klar, die Arbeit mit seiner Band macht ihm Spaß. Sie arbeiten gut zusammen. Wie sonst soll man auch so viele Songs für 7 Alben schreiben können? Aber vielleicht wäre eine kleine Veränderung trotzdem gut. Da kommt der Anruf von George Harrison genau richtig. Der Ex-Beatle möchte eine Supergroup gründen. Eine Band aus vielen verschiedenen Künstlern, die sich einfach mal wieder richtig kreativ ausleben können. Bob Dylan ist dabei, Roy Orbison und Jeff Lynne von ELO. Die 5 bringen zusammen 2 Alben raus. Ihr größter Hit ist Handle With Care. Everybody's got somebody to lean on. Aber was viel wichtiger ist, alle haben für ihre Projekte auch neue Ideen sammeln können und vor allem auch neue Freunde. Gerade mit Jeff Lynne versteht sich Tom Petty super. Die beiden setzen sich dann 1990 mit Toms Band ans 8. Album. Und auf dieser Platte ist dann auch Learning to Fly.

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0: Urteil.
1: Gleich gibt's eine kurze Pause, da sind die Kollegen von den News für euch dran. Und nach den Nachrichten geht's weiter mit der besten Playlist für euren Start in den Tag. Und mit mir, Thomas Friemel.

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1: Ich bin Jerome Nussbaum. Aus Deutschland kommen Forderungen nach EU-Sanktionen gegen Israel. Anlass dafür sind umstrittene Aussagen von Sicherheitsminister Ben Gvir. Er hatte in einem Podcast erklärt, dass er Tötungen in Gaza für richtig halte.
2: Konkret sprach er von 30 bis 40 Personen pro Nacht, die gezielt getötet werden sollten. Es gäbe Menschen, die es nicht verdient hätten zu leben, sagte er. Zudem warb er für eine jüdische Besiedlung des Palästinensergebietes. Die Aussagen des Sicherheitsministers haben parteiübergreifend Empörung ausgelöst. Unionsaußenpolitiker Hart bezeichnete sie als menschenverachtend. Und die linken Politikerin Reißner rief die Bundesregierung auf, alle Waffenexporte nach Israel zu stoppen und das Assoziierungsabkommen zwischen der EU und Israel auszusetzen. Noah Ulrich, Redaktion.
1: Die Gespräche von US-Unterhändlern zu einer Friedenslösung im Gazastreifen sind ohne Durchbruch geblieben. Der Sondergesandte Kushner hatte sich in Jerusalem mit dem israelischen Ministerpräsidenten Netanyahu getroffen. Kushner selbst sagte danach, es gebe noch keine Einigung. Vorgestern war er in Ägypten schon mit Vertretern der Terrororganisation Hamas zusammengekommen. Gleichzeitig kritisierte der türkische Präsident Erdogan in einem Telefonat mit US-Präsident Trump, dass die Angriffe Israels auf Palästinenser zunehmen, trotz des vereinbarten Friedensplans. Das Thüringer BSW will einen Sonderparteitag einberufen. Hintergrund ist der Streit mit der Bundesspitze über eine weitere Regierungsbeteiligung und den Umgang mit der AfD. Der Landesverband des BSW hatte entschieden, dem Beschluss des Bundesvorstands nicht zu folgen, aus der Brombeer-Koalition auszusteigen, nachdem CDU-Regierungschef Vogt seinen Doktortitel verloren hat. Die BSW-Fraktion votierte einstimmig dafür, die Regierung unter Vogt im Amt zu belassen. Zwei Fraktionsmitglieder blieben der Abstimmung fern, weil sie auf der Seite von Parteigründerin Wagenknecht stehen. Die Lage in Ostbelgien nahe der Grenze zu Nordrhein-Westfalen bleibt angespannt. Der große Waldbrand im Hohen Venn rückt wieder näher, nachdem der Wind aufgefrischt hat. Zuletzt hieß es, die Brandlinie sei gut 2 Kilometer von der deutschen Landesgrenze entfernt. Die Löscharbeiten werden erschwert, weil auch Teile des Torfmoores brennen. Schweres Gerät versinkt oft im Boden. Auch Löschflugzeuge und Hubschrauber sind im Einsatz, darunter 2 von der Bundeswehr. Für Menschen aus Mecklenburg-Vorpommern, Brandenburg und Sachsen lohnt es sich wieder, zum Tanken über die Grenze nach Polen zu fahren. Das Nachbarland hat die Mehrwertsteuer für Benzin und Diesel bis zum Monatsende auf 8% gesenkt. Damit kostet Benzin etwa 1,50 Euro pro Liter. Diesel liegt bei etwas über 1,70 Euro. Ziel der polnischen Regierung ist es, die Autofahrer beim Rückweg aus dem Urlaub zu entlasten. Neue Einschränkungen beim Verkauf mit Blick auf einen möglichen Tanktourismus sind derzeit nicht geplant. Die Temperaturen liegen im Moment in Köln und in Bonn bei 16 Grad. 13 messen wir in Hamburg, 14 sind es in Bremen, Berlin und auch in Dresden. Frankfurt am Main 17, Stuttgart 19 Grad, München 17 und Erfurt und Münster jeweils 15 Grad. Es ist heute überwiegend stark bewölkt, zeitweise kann es etwas regnen. Im Nordosten sowie in Südbaden ist es tagsüber zeitweise aufgelockert. Da lässt sich auch die Sonne blicken und es bleibt meist trocken. Die Höchstwerte liegen heute zwischen 18 und 24 Grad. Ganz im Südwesten bei bis zu 28 Grad.
3: Weiter geht's mit der besten Playlist. Am Mikrofon für euch Thomas Friemel. Schönen guten Morgen.

0: Das war Coldplay mit Talk. Zugegeben, ich habe zwei linke Hände und weder Geduld noch Geschick, um mich für längere Zeit in einer Werkstatt aufzuhalten, aber ich höre ihr unheimlich gerne zu. Sabine Schulze, mal kreativ, mal wissenswert, mal interessant, aber immer mit einem Lächeln.
1: Hallo an all meine Freunde der Sonne und des Mondes da draußen. Ich bin's wieder, eure Sabine, und ich freue mich jetzt sehr darauf, heute einen kleinen keimenden Gedanken in mir mit euch zu teilen. Denn ich war letztens mal wieder auf Instagram unterwegs, so wie jeden Tag, und habe ein schönes kleines Bild gesehen mit einem Zitat, das mir sehr gut gefallen hat. Ich habe das Zitat leider nicht mehr im Wortlaut drauf, aber es hat ähnlich gelautet wie: Wenn eine Pflanze nicht gedeiht, gibst du nicht ihr die Schuld, sondern du fragst dich, was mit ihrer Umgebung nicht stimmt. Und mal wieder können wir daraus zig Parallelen ziehen. Es klingt vielleicht ein bisschen kitschig im ersten Moment, aber es hat mich doch etwas zum Nachdenken angeregt. Denn ich habe das Ganze versucht, in einer Art Wohlfühlmentalität zu betrachten. Denn ich ertappe mich häufig, sehr häufig dabei, dass ich der Pflanze die Schuld gebe, im übertragenen Sinn. Denn wenn ich mal nicht funktioniere, irgendwas nicht hinkriege oder zu irgendwas Nein sagen muss, dann fühle ich mich eigentlich immer schlecht und ausgelaugt. Und dann kommt diese fiese Stimme in meinem Kopf, die mir sagen möchte, das hätte besser laufen sollen, du machst das nicht gut genug, du gibst dir keine Mühe. Aber wenn ich mir mal meine Umgebung anschaue, erkenne ich doch die ein oder anderen Auslöser für meine schlechten Gefühle. Zu wenig Ruhepausen, am Tag nicht genug Wasser getrunken, zu intensiver Medienkonsum oder leider einfach Menschen, die mir nicht gut tun. Dass mein geistiges Pflänzchen dann mal den Kopf hängen lässt, ist eigentlich absolut kein Wunder. Also mache ich für mich wieder eine Challenge daraus und ich lade euch natürlich wie üblich ganz herzlich dazu ein, mitzumachen. Wenn ich mich das nächste Mal schlecht oder überfordert fühle, dann nehme ich mir einen Moment, um mich zu fragen, was passt eventuell an meinen Umständen gerade nicht für mich und was kann ich tun, damit es mir besser geht. Und wenn nichts mehr hilft, liebe Freunde, nehmt euch mal selbst in den Arm. Seid euch selbst dann einfach der beste Freund, den ihr jetzt gerade braucht. Ich wünsche euch alles Liebe, eure Sabine.

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Mit der besten Playlist geht's auch in der nächsten Stunde weiter. Vorher ein aktueller Blick auf Deutschland und die Welt. Das ist euer Start in den Tag mit On Radio und ich bin Thomas Friemel.

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1: Ich bin Jerome Nussbaum. Die Brombeer-Koalition aus CDU, SPD und BSW in Thüringen droht zu platzen. Zwei BSW-Abgeordnete haben CDU-Regierungschef Vogt ihre Unterstützung entzogen. Hintergrund ist ein Beschluss des Bundesvorstands, das Thüringer Bündnis aufzugeben, nachdem Vogt der Doktortitel wegen Plagiatsvorwürfen entzogen worden war.
2: Das Thüringer BSW will einen Sonderparteitag einberufen. Der Landesverband hat entschieden, dem Beschluss der Bundesspitze nicht zu folgen. Die Fraktion in Erfurt votierte einstimmig dafür, die Regierung unter Vogt im Amt zu belassen. Zwei Fraktionsmitglieder blieben der Abstimmung gestern aber fern. Anke Wirsing und Sven Künzel erklärten, dass sie den Ministerpräsidenten nicht mehr mittragen. Die Koalition hatte bisher 44 von 88 Sitzen im Landtag und somit keine eigene Mehrheit. Noah Ulrich, Redaktion.
1: Der große Waldbrand in Ostbelgien nahe der Grenze zu Nordrhein-Westfalen ist immer noch nicht gelöscht. Bis zu 240 Einsatzkräfte von Feuerwehren und unter anderem auch THW kämpfen gegen die Flammen. Die Brandlinie war in der Nacht rund 2 Kilometer von der deutschen Landesgrenze entfernt. Mehrere Löschflugzeuge sind im Einsatz. Heute soll entschieden werden, ob und wann die Bewohner aus den evakuierten Straßenzügen in Kalter Herberg wieder nach Hause können. Mecklenburg-Vorpommerns Ministerpräsidentin Schwesig hat einen Wechsel an die SPD-Bundesspitze nach Berlin ausgeschlossen. Sie habe sich klar für Mecklenburg-Vorpommern entschieden, sagte sie bei einem Bürgerdialog in der Kleinstadt Lübtheen.
3: Dabei machte sie auch deutlich, dass sie nach der Landtagswahl im kommenden Monat die nächsten 5 Jahre Ministerpräsidentin bleiben wolle. Dabei wächst der Druck auf die aktuellen Parteichefs Baas und Klingbeil. Kurz vor den Landtagswahlen auch in Sachsen-Anhalt und der Abgeordnetenhauswahl in Berlin sind die Umfragewerte der Partei dünn. Schwesig war dagegen zuletzt im Politiker-Ranking von Insa auf Platz 4 bei der Beliebtheit eingestiegen. Ulrike Klein, Redaktion.
1: Die Berliner Landesverwaltung versucht, Probleme nach einem Hackerangriff zu beheben. Die Kommunikationssysteme mehrerer Landesbehörden sind lahmgelegt worden. Konkret seien die Senatsbau und die Verkehrsverwaltung betroffen, heißt es von der Senatskanzlei. Beide wurden demnach schon am Freitag aus Sicherheitsgründen vom Landesnetz isoliert. Laut ARD sollen dennoch Daten abgeflossen sein. Unter anderem wurden das LKA und die Staatsanwaltschaft eingebunden. Auch ein Krisenstab wurde eingesetzt. Der Fußballweltverband FIFA hat sich von einem Kritiker des Verbandspräsidenten Infantino getrennt. Betriebsdirektor Lamour verliert seinen Posten. Offiziell wurden dafür keine Gründe genannt. Lamour hatte sich offen gegen Infantinos Vorhaben gestellt, WM-Rechte an private Investoren zu verkaufen. Wir schauen auf die aktuellen Temperaturen. Köln und Bonn 17 Grad, 14 in Hamburg und in Bremen, 15 Grad in Berlin, Dresden 16, Frankfurt am Main 17 Grad, Stuttgart 22, München 18, Erfurt 17 Grad und Münster 15. Es ist heute überwiegend stark bewölkt, zeitweise kann es etwas regnen. Im Nordosten sowie in Südbaden ist es tagsüber zeitweise aufgelockert, da lässt sich auch die Sonne blicken und es bleibt meist trocken. Die Höchstwerte liegen heute zwischen 18 und 24 Grad, ganz im Südwesten bei bis zu 28 Grad.
4: Weiter geht's mit viel Musik. Kommt gut rein in den Tag. Die nächste Stunde, die gehört uns. Mein Name ist Thomas Friemel. Viel Vergnügen.

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0: wie immer an dieser Stelle ein Blick in die Musikgeschichte.
1: 18. August 1983. Der Sänger Michael Holbrook Pennyman, besser bekannt als Mika, wird geboren. Als Kind kommt er nach Paris, da seine Familie vor dem Bürgerkrieg im Libanon flieht. Später wohnen sie dann in London. Seine Kindheit ist nicht ganz so einfach. Mika ist Legastheniker und wird dafür von Mitschülern gehänselt, sodass ihn seine Mutter irgendwann von zu Hause aus unterrichtet. Und genau das ist die Zeit, in der er auch damit anfängt, sich für Musik zu interessieren. Schon mit 11 tritt er im Londoner Royal Opera House auf. Später geht er auf das Royal College of Music und hat 2006 dann mit Relax, Take It Easy seinen ersten großen Erfolg als Musiker. Ein weiterer großer Hit von ihm wird später auch der Song über die Liebe zu dem Mädchen mit ordentlich was auf den Rippen. Der Song Big Girl wird für die sogenannte Butterfly Lounge geschrieben. Der erste Nachtclub in Kalifornien, der sich auf die Fahne geschrieben hat, dass hier alle Körperformen akzeptiert sind. Eine schöne Einstellung und auch ein weiterer Schritt in Richtung Body Positivity. Also mit anderen Worten gesagt, es ist völlig egal, wie jemand aussieht. Es kommt darauf an, wer er ist. Und auch ein Big Girl ist

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1: Ich bin Jerome Nussbaum. Die Brombeer-Koalition aus CDU, SPD und BSW in Thüringen droht zu platzen. Zwei BSW-Abgeordnete haben CDU-Regierungschef Vogt ihre Unterstützung entzogen. Hintergrund ist ein Beschluss des Bundesvorstands, das Thüringer Bündnis aufzugeben, nachdem Vogt der Doktortitel wegen Plagiatsvorwürfen entzogen worden war.
2: Das Thüringer BSW will einen Sonderparteitag einberufen. Der Landesverband hat entschieden, dem Beschluss der Bundesspitze nicht zu folgen. Die Fraktion in Erfurt votierte einstimmig dafür, die Regierung unter Vogt im Amt zu belassen. Zwei Fraktionsmitglieder blieben der Abstimmung gestern aber fern. Anke Wirsing und Sven Künzel erklärten, dass sie den Ministerpräsidenten nicht mehr mittragen. Die Koalition hatte bisher 44 von 88 Sitzen im Landtag und somit keine eigene Mehrheit. Noah Ulrich, Redaktion.
1: Der große Waldbrand in Ostbelgien nahe der Grenze zu Nordrhein-Westfalen ist immer noch nicht gelöscht. Bis zu 240 Einsatzkräfte von Feuerwehren und unter anderem auch THW kämpfen gegen die Flammen. Die Brandlinie war in der Nacht rund 2 Kilometer von der deutschen Landesgrenze entfernt. Mehrere Löschflugzeuge sind im Einsatz. Heute soll entschieden werden, ob und wann die Bewohner aus den evakuierten Straßenzügen in Kalter Herberg wieder nach Hause können. Mecklenburg-Vorpommerns Ministerpräsidentin Schwesig hat einen Wechsel an die SPD-Bundesspitze nach Berlin ausgeschlossen. Sie habe sich klar für Mecklenburg-Vorpommern entschieden, sagte sie bei einem Bürgerdialog in der Kleinstadt Lübten.
3: Dabei machte sie auch deutlich, dass sie nach der Landtagswahl im kommenden Monat die nächsten 5 Jahre Ministerpräsidentin bleiben wolle. Dabei wächst der Druck auf die aktuellen Parteichefs Baas und Klingbeil. Kurz vor den Landtagswahlen auch in Sachsen-Anhalt und der Abgeordnetenhauswahl in Berlin sind die Umfragewerte der Partei dünn. Schwesig war dagegen zuletzt im Politiker-Ranking von INSA auf Platz 4 bei der Beliebtheit eingestiegen. Ulrike Klein, Redaktion.
1: Die Berliner Landesverwaltung versucht, Probleme nach einem Hackerangriff zu beheben. Die Kommunikationssysteme mehrerer Landesbehörden sind lahmgelegt worden. Konkret seien die Senatsbau und die Verkehrsverwaltung betroffen, heißt es von der Senatskanzlei. Beide wurden demnach schon am Freitag aus Sicherheitsgründen vom Landesnetz isoliert. Laut ARD sollen dennoch Daten abgeflossen sein. Unter anderem wurden das LKA und die Staatsanwaltschaft eingebunden. Auch ein Krisenstab wurde eingesetzt. Der Fußballweltverband FIFA hat sich von einem Kritiker des Verbandspräsidenten Infantino getrennt. Betriebsdirektor Lamour verliert seinen Posten. Offiziell wurden dafür keine Gründe genannt. Lamour hatte sich offen gegen Infantinos Vorhaben gestellt, WM-Rechte an private Investoren zu verkaufen. Wir schauen auf die aktuellen Temperaturen. Köln und Bonn 17 Grad, 14 in Hamburg und in Bremen, 15 Grad in Berlin, Dresden 16, Frankfurt am Main 17 Grad, Stuttgart 22, München 18, Erfurt 17 Grad und Münster 15. Es ist heute überwiegend stark bewölkt, zeitweise kann es etwas regnen. Im Nordosten sowie in Südbaden ist es tagsüber zeitweise aufgelockert, da lässt sich auch die Sonne blicken und es bleibt meist trocken. Die Höchstwerte liegen heute zwischen 18 und 24 Grad, ganz im Südwesten bei bis zu 28 Grad.

Soweit das Update zur Stunde. Weiter geht's mit der besten Playlist für euren Vormittag. Handverlesen und mit Liebe zusammengestellt. Hier ist On Radio und ich bin Thomas Friemel.

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1: Ihr sollt natürlich gut informiert durch den Vormittag kommen, darum gleich die aktuellen News. Ich bin Thomas Friemel und darf euch auch in der nächsten Stunde noch ein wenig musikalisch begleiten.

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1: Ich bin Jerome Nussbaum. Belgiens König Philippe hat sich über den Großbrand im Hohen Venn nahe der Grenze zu Nordrhein-Westfalen informiert. Im zentralen Krisenzentrum nahe Lüttich machte er sich ein Bild von der Lage. Dabei lobte das Staatsoberhaupt die Zusammenarbeit und Solidarität im Land. Danach ging es zum Brandort weiter, wo er mit Einsatzkräften ins Gespräch kam. Das Feuer im Hohen Venn ist der größte Waldbrand in der belgischen Geschichte. Gestern waren die Flammen bis auf wenige hundert Meter an die deutsche Grenze bei Monschau herangerückt. Russland soll mehrere Drohnenstützpunkte mit kurzer Reichweite zu NATO-Gebiet einrichten. Es gebe unter anderem Startrampen an einem Flugplatz in Kursk, berichtet der Telegraph.
2: Satellitenaufnahmen sollen sie zeigen. Insgesamt gäbe es 10 Stützpunkte für moderne Langstrecken-Kamikaze-Drohnen. Einige wurden schon genutzt, um die Ukraine anzugreifen. Moskau meldete wiederum ukrainische Attacken mit mehr als 600 Drohnen. Sie seien am Morgen im Anflug auf die Hauptstadtregion gewesen. Die Luftabwehr habe 180 abgefangen. Derzeit ist Bundesumweltminister Schneider in der Ukraine. Noah Ulrich, Redaktion.
1: Thüringens BSW-Landeschefin Wolf geht davon aus, dass ihre Partei die Landesregierung mit CDU und SPD fortsetzen wird. Man arbeite vertrauensvoll zusammen, sagte sie der ARD. Den Vorschlag von Parteigründerin Wagenknecht für das Modell eines überparteilichen Regierungschefs unter Einbeziehung der AfD lehnte Wolf ab. Sie und der restliche Landesverband wollen an der Brombeer-Koalition unter CDU-Regierungschef Vogt festhalten. Zwei Fraktionsmitglieder des BSW hatten sich jedoch dagegen ausgesprochen. Ein Sonderparteitag soll darüber entscheiden. Die Gespräche von US-Unterhändlern zu einer Friedenslösung im Gazastreifen sind ohne Durchbruch geblieben. Der Sondergesandte Kushner hatte sich in Jerusalem mit dem israelischen Ministerpräsidenten Netanyahu getroffen. Kushner selbst sagte danach, es gebe noch keine Einigung. Vorgestern war er in Kairo schon mit Vertretern der Terrororganisation Hamas zusammengekommen. Gleichzeitig kritisierte der türkische Präsident Erdogan in einem Telefonat mit US-Präsident Trump, dass die Angriffe Israels auf Palästinenser zunehmen, trotz des vereinbarten Friedensplans. Mitten im Landtagswahlkampf von Mecklenburg-Vorpommern ist CDU-Spitzenkandidat Peters auf Tinder aufgetaucht. Er nutzt die Dating-Plattform aber nicht, um neue Partnerschaften zu finden, sondern Wähler. Letzte Umfragen sehen seine CDU nur zwischen 9% und 10%. Peters sagte zu der ungewöhnlichen Wahlkampagne, er sei auf Social Media dort präsent, wo die Menschen seien. Tinder nutze er, um ins Gespräch zu kommen. Er sei glücklich verheiratet und suche keine Dates. Und hier die aktuellen Temperaturen: Köln und Bonn 17 Grad, 15 in Hamburg, 14 in Bremen, Berlin und Dresden 16 Grad. In Frankfurt am Main messen wir 18, in Stuttgart 21 Grad, München 18 und Erfurt und Münster jeweils 16 Grad. Im Nordosten sowie in Südbaden ist es heute zeitweise aufgelockert mit etwas Sonne. Meist bleibt es dort trocken. Im großen Rest des Landes ist es eher stark bewölkt und zeitweise kann es auch regnen. Vereinzelt sind kurze Gewitter möglich. Bei Höchstwerten zwischen 18 und 23 Grad, ganz im Südwesten bei bis zu 28 Grad maximal. Morgen ist es dann ganz ähnlich, es bleibt überwiegend bedeckt, teils gibt es gewittrigen Regen. Es wird aber wieder etwas wärmer mit Werten zwischen 20 und 32 Grad.

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1: Ich bin Jerome Nussbaum. Belgiens König Philippe hat sich über den Großbrand im Hohen Venn nahe der Grenze zu Nordrhein-Westfalen informiert. Im zentralen Krisenzentrum nahe Lüttich machte er sich ein Bild von der Lage. Dabei lobte das Staatsoberhaupt die Zusammenarbeit und Solidarität im Land. Danach ging es zum Brandort weiter, wo er mit Einsatzkräften ins Gespräch kam. Das Feuer im Hohen Venn ist der größte Waldbrand in der belgischen Geschichte. Gestern waren die Flammen bis auf wenige hundert Meter an die deutsche Grenze bei Monschau herangerückt. Russland soll mehrere Drohnenstützpunkte mit kurzer Reichweite zu NATO-Gebiet einrichten. Es gebe unter anderem Startrampen an einem Flugplatz in Kursk, berichtet der Telegraph.
2: Satellitenaufnahmen sollen sie zeigen. Insgesamt gäbe es 10 Stützpunkte für moderne Langstrecken-Kamikaze-Drohnen. Einige wurden schon genutzt, um die Ukraine anzugreifen. Moskau meldete wiederum ukrainische Attacken mit mehr als 600 Drohnen. Sie seien am Morgen im Anflug auf die Hauptstadtregion gewesen. Die Luftabwehr habe 180 abgefangen. Derzeit ist Bundesumweltminister Schneider in der Ukraine. Noah Ulrich, Redaktion.
1: Thüringens BSW-Landeschefin Wolf geht davon aus, dass ihre Partei die Landesregierung mit CDU und SPD fortsetzen wird. Man arbeite vertrauensvoll zusammen, sagte sie der ARD. Den Vorschlag von Parteigründerin Wagenknecht für das Modell eines überparteilichen Regierungschefs unter Einbeziehung der AfD lehnte Wolf ab. Sie und der restliche Landesverband wollen an der Brombeer-Koalition unter CDU-Regierungschef Vogt festhalten. Zwei Fraktionsmitglieder des BSW hatten sich jedoch dagegen ausgesprochen. Ein Sonderparteitag soll darüber entscheiden. Die Gespräche von US-Unterhändlern zu einer Friedenslösung im Gazastreifen sind ohne Durchbruch geblieben. Der Sondergesandte Kushner hatte sich in Jerusalem mit dem israelischen Ministerpräsidenten Netanyahu getroffen. Kushner selbst sagte danach, es gebe noch keine Einigung. Vorgestern war er in Kairo schon mit Vertretern der Terrororganisation Hamas zusammengekommen. Gleichzeitig kritisierte der türkische Präsident Erdogan in einem Telefonat mit US-Präsident Trump, dass die Angriffe Israels auf Palästinenser zunehmen, trotz des vereinbarten Friedensplans. Mitten im Landtagswahlkampf von Mecklenburg-Vorpommern ist CDU-Spitzenkandidat Peters auf Tinder aufgetaucht. Er nutzt die Dating-Plattform aber nicht, um neue Partnerschaften zu finden, sondern Wähler. Letzte Umfragen sehen seine CDU nur zwischen 9% und 10%. Peters sagte zu der ungewöhnlichen Wahlkampagne, er sei auf Social Media dort präsent, wo die Menschen seien. Tinder nutze er, um ins Gespräch zu kommen. Er sei glücklich verheiratet und suche keine Dates. Und hier die aktuellen Temperaturen: Köln und Bonn 17 Grad, 15 in Hamburg, 14 in Bremen, Berlin und Dresden 16 Grad. In Frankfurt am Main messen wir 18, in Stuttgart 21 Grad, München 18 und Erfurt und Münster jeweils 16 Grad. Im Nordosten sowie in Südbaden ist es heute zeitweise aufgelockert mit etwas Sonne. Meist bleibt es dort trocken. Im großen Rest des Landes ist es eher stark bewölkt und zeitweise kann es auch regnen. Vereinzelt sind kurze Gewitter möglich. Bei Höchstwerten zwischen 18 und 23 Grad, ganz im Südwesten bei bis zu 28 Grad maximal. Morgen ist es dann ganz ähnlich. Es bleibt überwiegend bedeckt. Teils gibt es gewittrigen Regen. Es wird aber wieder etwas wärmer mit Werten zwischen 20 und 32 Grad.

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1: Ich bin Jerome Nussbaum. Infolge der erwarteten Ernteeinbußen wegen der Trockenheit können Landwirte auf Bundeshilfen hoffen. Die hat Bundeslandwirtschaftsminister Rainer in Aussicht gestellt.
2: Es gibt demnach schon ein 200 Millionen Euro Sofortprogramm. Wegen der erwarteten schlechten Ernte in diesem Sommer seien die Hilfen zwar nicht ausreichend, gab Rainer im ZDF zu. Für weitere Mittel brauche es aber belastbare Daten zu den Ausfällen. Erst dann könne man schnelle und passgenaue Hilfen anbieten. Bauernpräsident Ruckwied rechnet mit deutlichen Einbußen bis hin zu Totalausfällen bei einigen Kulturen, darunter beim Weizen. Ulrike Klein, Redaktion.
1: Die in vielen Bundesländern gelockerten Sonntagsfahrverbote für Lkw haben bisher kaum zu mehr Verkehr geführt. Dies sei auch am vergangenen Wochenende auf den Autobahnen zu beobachten gewesen, heißt es vom Bundesverband Güterkraftverkehr und Logistik. Demnach stößt bei vielen Unternehmen und Fahrern auch die Vorstellung, nun zusätzlich sonntags unterwegs zu sein, auf Skepsis. Die Lkw-Fahrverbote sind vorübergehend wegen des Niedrigwassers unter anderem im Rhein ausgesetzt worden. Aus Deutschland kommen Forderungen nach EU-Sanktionen gegen Israel. Anlass dafür sind umstrittene Aussagen von Sicherheitsminister Ben Gvir. Er hatte in einem Podcast erklärt, dass er Tötungen in Gaza für richtig halte.
3: Konkret sprach er von 30 bis 40 Personen pro Nacht, die gezielt getötet werden sollten. Es gäbe Menschen, die es nicht verdient hätten zu leben, sagte er. Zudem warb er für eine jüdische Besiedlung des Palästinensergebietes. Die Aussagen des Sicherheitsministers haben parteiübergreifend Empörung ausgelöst. Unionsaußenpolitiker Hart bezeichnete sie als menschenverachtend. Und die linken Politikerin Reißner rief die Bundesregierung auf, alle Waffenexporte nach Israel zu stoppen und das Assoziierungsabkommen zwischen der EU und Israel auszusetzen. Noah Ulrich, Redaktion.
1: Die Berliner Landesverwaltung versucht, Probleme nach einem Hackerangriff zu beheben. Die Kommunikationssysteme mehrerer Landesbehörden sind lahmgelegt worden. Konkret seien die Senatsbau und die Verkehrsverwaltung betroffen, heißt es von der Senatskanzlei. Beide wurden demnach schon am Freitag aus Sicherheitsgründen vom Landesnetz isoliert. Laut ARD sollen dennoch Daten abgegriffen worden sein. Die Rede ist von zum Teil sehr sensiblen Daten. Einzelheiten wurden aber noch nicht bekannt. Unter anderem wurden das LKA und die Staatsanwaltschaft eingebunden, auch ein Krisenstab wurde eingesetzt. Ex-Boxweltmeister Wladimir Klitschko hat sich zum Tod seiner früheren Verlobten Hayden Panettiere geäußert. Er schreibt auf Instagram, ihr tragischer Tod mache ihn tief traurig. Dazu hat er ein Foto gepostet, das ihn zusammen mit der Hollywood-Schauspielerin und der gemeinsamen Tochter zeigt. Die Familie durchlebe eine Zeit tiefen Schocks und großer Trauer, so Klitschko. Hayden habe diese Welt viel zu früh verlassen. An diesem Freitag wäre sie 37 Jahre alt geworden. Wir schauen auf die aktuellen Temperaturen. Köln und Bonn 18 Grad, Hamburg 16, Bremen 15 Grad, Berlin 18, Dresden 17, Frankfurt am Main 19 Grad, Stuttgart 25, München 18 und Erfurt und Münster jeweils 17 Grad. Im Nordosten sowie in Südbaden ist es heute zeitweise aufgelockert mit etwas Sonne. Meist bleibt es dort trocken. Im großen Rest des Landes ist es eher stark bewölkt und zeitweise kann es auch regnen. Vereinzelt sind kurze Gewitter möglich. Bei Höchstwerten zwischen 18 und 23 Grad, ganz im Südwesten bei bis zu 28 Grad maximal. Morgen ist es dann ganz ähnlich, es bleibt überwiegend bedeckt, teils gibt es gewittrigen Regen. Es wird aber wieder etwas wärmer mit Werten zwischen 20 und 32 Grad.

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1: Ich bin Jerome Nussbaum. Infolge der erwarteten Ernteeinbußen wegen der Trockenheit können Landwirte auf Bundeshilfen hoffen. Die hat Bundeslandwirtschaftsminister Rainer in Aussicht gestellt.
2: Es gibt demnach schon ein 200 Millionen Euro Sofortprogramm. Wegen der erwarteten schlechten Ernte in diesem Sommer seien die Hilfen zwar nicht ausreichend, gab Rainer im ZDF zu. Für weitere Mittel brauche es aber belastbare Daten zu den Ausfällen. Erst dann könne man schnelle und passgenaue Hilfen anbieten. Bauernpräsident Ruckwied rechnet mit deutlichen Einbußen bis hin zu Totalausfällen bei einigen Kulturen, darunter beim Weizen. Ulrike Klein, Redaktion.
1: Die in vielen Bundesländern gelockerten Sonntagsfahrverbote für Lkw haben bisher kaum zu mehr Verkehr geführt. Dies sei auch am vergangenen Wochenende auf den Autobahnen zu beobachten gewesen, heißt es vom Bundesverband Güterkraftverkehr und Logistik. Demnach stößt bei vielen Unternehmen und Fahrern auch die Vorstellung, nun zusätzlich sonntags unterwegs zu sein, auf Skepsis. Die Lkw-Fahrverbote sind vorübergehend wegen des Niedrigwassers unter anderem im Rhein ausgesetzt worden. Aus Deutschland kommen Forderungen nach EU-Sanktionen gegen Israel. Anlass dafür sind umstrittene Aussagen von Sicherheitsminister Ben-Gvir. Er hatte in einem Podcast erklärt, dass er Tötungen in Gaza für richtig halte.
3: Konkret sprach er von 30 bis 40 Personen pro Nacht, die gezielt getötet werden sollten. Es gebe Menschen, die es nicht verdient hätten zu leben, sagte er. Zudem warb er für eine jüdische Besiedlung des Palästinensergebietes. Die Aussagen des Sicherheitsministers haben parteiübergreifend Empörung ausgelöst. Unions Außenpolitiker Hart bezeichnete sie als menschenverachtend. Und die linken Politikerin Reißner rief die Bundesregierung auf, alle Waffenexporte nach Israel zu stoppen und das Assoziierungsabkommen zwischen der EU und Israel auszusetzen. Noah Ulrich, Redaktion.
1: Die Berliner Landesverwaltung versucht, Probleme nach einem Hackerangriff zu beheben. Die Kommunikationssysteme mehrerer Landesbehörden sind lahmgelegt worden. Konkret seien die Senatsbau und die Verkehrsverwaltung betroffen, heißt es von der Senatskanzlei. Beide wurden demnach schon am Freitag aus Sicherheitsgründen vom Landesnetz isoliert. Laut ARD sollen dennoch Daten abgegriffen worden sein. Die Rede ist von zum Teil sehr sensiblen Daten. Einzelheiten wurden aber noch nicht bekannt. Unter anderem wurden das LKA und die Staatsanwaltschaft eingebunden. Auch ein Krisenstab wurde eingesetzt. Ex-Boxweltmeister Wladimir Klitschko hat sich zum Tod seiner früheren Verlobten Hayden Panettiere geäußert. Er schreibt auf Instagram, ihr tragischer Tod mache ihn tief traurig. Dazu hat er ein Foto gepostet, das ihn zusammen mit der Hollywood-Schauspielerin und der gemeinsamen Tochter zeigt. Die Familie durchlebe eine Zeit tiefen Schocks und großer Trauer, so Klitschko. Hayden habe diese Welt viel zu früh verlassen. An diesem Freitag wäre sie 37 Jahre alt geworden. Wir schauen auf die aktuellen Temperaturen. Köln und Bonn 18 Grad, Hamburg 16, Bremen 15 Grad, Berlin 18, Dresden 17, Frankfurt am Main 19 Grad, Stuttgart 25, München 18 und Erfurt und Münster jeweils 17 Grad. Im Nordosten sowie in Südbaden ist es heute zeitweise aufgelockert mit etwas Sonne. Meist bleibt es dort trocken. Im großen Rest des Landes ist es eher stark bewölkt und zeitweise kann es auch regnen. Vereinzelt sind kurze Gewitter möglich. Bei Höchstwerten zwischen 18 und 23 Grad, ganz im Südwesten bei bis zu 28 Grad maximal. Morgen ist es dann ganz ähnlich, es bleibt überwiegend bedeckt, teils gibt es gewittrigen Regen. Es wird aber wieder etwas wärmer mit Werten zwischen 20 und 32 Grad.

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1: Ich bin Silke Rech. Die deutschen Landwirte haben wegen Trockenheit und Hitze in diesem Sommer deutlich weniger Getreide geerntet. Der Bauernverband rechnet mit knapp 42 Millionen Tonnen. Das wären 7% weniger als im vergangenen Jahr.
2: Besonders im Süden und Westen Deutschlands haben fehlender Regen und die große Hitze teilweise zu starken Ernteeinbußen geführt. Probleme gibt es unter anderem bei Weizen, Raps und regional auch bei Kartoffeln und Tierfutter. Der Bauernverband fordert deshalb schnelle Finanzhilfen für betroffene Höfe. Noah Ulrich, Redaktion.
1: Ein junger Ukrainer ist in Deutschland wegen Agententätigkeit zu 1 Jahr und 3 Monaten Haft verurteilt worden. Nach Überzeugung des Oberlandesgerichts Stuttgart hatte er den Versand von Paketen mit GPS-Sendern in Auftrag gegeben. Damit sollten möglicherweise Transportwege für spätere Sabotageakte ausgespäht werden. Hinter dem Auftrag soll eine staatliche russische Stelle gestanden haben. Der Iran knüpft die Öffnung der Straße von Hormus an Bedingungen. Die wichtige Route für den weltweiten Energiehandel soll geschlossen bleiben, solange die USA aus Sicht Teherans ihre Verpflichtungen aus einem Abkommen nicht erfüllen. Der Iran fordert unter anderem ein Ende der Seeblockade und der Ölsanktionen. Zuletzt hatten die gegenseitigen Angriffe im Konflikt zwischen dem Iran und den USA nachgelassen. In Sachsen-Anhalt ist ein neues Forschungszentrum zur Abwehr gefährlicher Drohnen eröffnet worden. Am Flughafen Magdeburg-Kochstedt sollen neue Technologien entwickelt und getestet werden, mit denen Drohnen erkannt und abgewehrt werden können. Bundesinnenminister Dobrindt sieht darin einen wichtigen Baustein zum Schutz vor Spionage und Sabotage. Betrieben wird das Zentrum vom Deutschen Zentrum für Luft- und Raumfahrt. Deutschland stockt seine Hilfe im Kampf gegen die Ebola-Epidemie in der Demokratischen Republik Kongo um 11 Millionen Euro auf. Entwicklungsministerin Radovan sagte der ARD, die Lage im Land sei dramatisch. Deutschland unterstützt unter anderem mit Ausrüstung, mobilen Laboren und der Schulung von Gesundheitskräften. Erschwert wird der Kampf gegen die Krankheit durch bewaffnete Konflikte im Kongo. Die aktuellen Temperaturen in Köln, Bonn 19 Grad, in Hamburg 18, in Bremen 17, in Berlin 20, in Dresden 18, in Frankfurt am Main 20, in Stuttgart 25, in München 18, in Erfurt 18 und in Münster 17 Grad. Heute ist es im Nordosten und äußerst im Südwesten teils aufgelockert und trocken. Sonst überwiegen viele Wolken mit zeitweiligem Regen. Im Norden sowie im Südosten sind auch einzelne Gewitter möglich. Die Höchstwerte erreichen meist 18 bis 23 Grad, im Südwesten bis 27 Grad. Morgen entwickeln sich bei sommerlichen 20 bis 32 Grad neue schauerartige Regenfälle und stellenweise kräftige Gewitter.

Jetzt seid ihr wieder auf dem neuesten Stand. Wir verbringen jetzt zusammen den Nachmittag. Hier ist Deutschlands bester Mix aus Evergreens und neuen Hits. Mein Name ist Thomas Friemel und los geht's mit einem Titel aus unserer Hot Rotation. Ich falle!

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0: Und weiter geht's mit etwas Musikgeschichte und dem Tagebuch der großen Hits.
1: 18. August 1983. Der Sänger Michael Holbrook Pennyman, besser bekannt als Mika, wird geboren. Als Kind kommt er nach Paris, da seine Familie vor dem Bürgerkrieg im Libanon flieht. Später wohnen sie dann in London. Seine Kindheit ist nicht ganz so einfach. Mika ist Legastheniker und wird dafür von Mitschülern gehänselt, sodass ihn seine Mutter irgendwann von zu Hause aus unterrichtet. Und genau das ist die Zeit, in der er auch damit anfängt, sich für Musik zu interessieren. Schon mit 11 tritt er im Londoner Royal Opera House auf. Später geht er auf das Royal College of Music und hat 2006 dann mit Relax, Take It Easy seinen ersten großen Erfolg als Musiker. Ein weiterer großer Hit von ihm wird später auch der Song über die Liebe zu dem Mädchen mit ordentlich was auf den Rippen. Der Song Big Girl wird für die sogenannte Butterfly Lounge geschrieben. Der erste Nachtclub in Kalifornien, der sich auf die Fahne geschrieben hat, dass hier alle Körperformen akzeptiert sind. Eine schöne Einstellung und auch ein weiterer Schritt in Richtung Body Positivity. Also mit anderen Worten gesagt, es ist völlig egal, wie jemand aussieht. Es kommt darauf an, wer er ist. Und auch ein Big Girl ist beautiful.

Besser arbeiten mit On Radio, darum geht's nach den Nachrichten auch weiter mit der besten Playlist für euren Nachmittag. Da habe ich noch ein paar schöne Sachen rausgekramt. Ich bin Thomas Friemel, wir hören uns gleich wieder.

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1: Ich bin Silke Rech. Die deutschen Landwirte haben wegen Trockenheit und Hitze in diesem Sommer deutlich weniger Getreide geerntet. Der Bauernverband rechnet mit knapp 42 Millionen Tonnen. Das wären 7% weniger als im vergangenen Jahr.
2: Besonders im Süden und Westen Deutschlands haben fehlender Regen und die große Hitze teilweise zu starken Ernteeinbußen geführt. Probleme gibt es unter anderem bei Weizen, Raps und regional auch bei Kartoffeln und Tierfutter. Der Bauernverband fordert deshalb schnelle Finanzhilfen für betroffene Höfe. Noah Ulrich, Redaktion.
1: Ein junger Ukrainer ist in Deutschland wegen Agententätigkeit zu 1 Jahr und 3 Monaten Haft verurteilt worden. Nach Überzeugung des Oberlandesgerichts Stuttgart hatte er den Versand von Paketen mit GPS-Sendern in Auftrag gegeben. Damit sollten möglicherweise Transportwege für spätere Sabotageakte ausgespäht werden. Hinter dem Auftrag soll eine staatliche russische Stelle gestanden haben. Der Iran knüpft die Öffnung der Straße von Hormus an Bedingungen. Die wichtige Route für den weltweiten Energiehandel soll geschlossen bleiben, solange die USA aus Sicht Teherans ihre Verpflichtungen aus einem Abkommen nicht erfüllen. Der Iran fordert unter anderem ein Ende der Seeblockade und der Ölsanktionen. Zuletzt hatten die gegenseitigen Angriffe im Konflikt zwischen dem Iran und den USA nachgelassen. In Sachsen-Anhalt ist ein neues Forschungszentrum zur Abwehr gefährlicher Drohnen eröffnet worden. Am Flughafen Magdeburg-Kochstedt sollen neue Technologien entwickelt und getestet werden, mit denen Drohnen erkannt und abgewehrt werden können. Bundesinnenminister Dobrindt sieht darin einen wichtigen Baustein zum Schutz vor Spionage und Sabotage. Betrieben wird das Zentrum vom Deutschen Zentrum für Luft- und Raumfahrt. Deutschland stockt seine Hilfe im Kampf gegen die Ebola-Epidemie in der Demokratischen Republik Kongo um 11 Millionen Euro auf. Entwicklungsministerin Radovan sagte der ARD, die Lage im Land sei dramatisch. Deutschland unterstützt unter anderem mit Ausrüstung, mobilen Laboren und der Schulung von Gesundheitskräften. Erschwert wird der Kampf gegen die Krankheit durch bewaffnete Konflikte im Kongo. Die aktuellen Temperaturen in Köln, Bonn 19 Grad, in Hamburg 18, in Bremen 17, in Berlin 20, in Dresden 18, in Frankfurt am Main 20, in Stuttgart 25, in München 18, in Erfurt 18 und in Münster 17 Grad. Heute ist es im Nordosten und äußerstem Südwesten teils aufgelockert und trocken. Sonst überwiegen viele Wolken mit zeitweiligem Regen. Im Norden sowie im Südosten sind auch einzelne Gewitter möglich. Die Höchstwerte erreichen meist 18 bis 23 Grad, im Südwesten bis 27 Grad. Morgen entwickeln sich bei sommerlichen 20 bis 32 Grad neue schauerartige Regenfälle und stellenweise kräftige Gewitter.
3: Jetzt seid ihr wieder auf dem neuesten Stand. Weiter geht's mit der besten Playlist und euer Begleiter durch diesen Nachmittag, das bin ich, Thomas Friemel. Los geht's.

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0: Und jetzt schauen wir mal, was Kollegin Sabine so treibt.
1: Grüße an meine lieben Freunde des gepflegten Bastelnachmittags. Ich bin's wieder, eure Sabine, und meine liebe Freundin Sarah hat mich zu unserem heutigen DIY gebracht. Denn die Gute schreibt mir gerne. Und Briefe enthalten oft mal, ja, die ein oder andere Überraschung, wenn sie von ihr kommen. Und das letzte Mal habe ich bekommen, was ich echt liebe. Eine Konfetti-Glitzerbombe. Wer es nicht kennt, man stopft in den Umschlag einfach eine Menge Glitzer und Konfetti und der arme Tropf, der den Brief öffnet, badet dann in einem bunten Regen, den er kaum noch aus den Klamotten bekommt. Doch woher, fragte ich mich natürlich wieder, kommt Konfetti eigentlich? Ursprünglich war mit Konfetti nämlich Zuckerwerk gemeint, das man schon vor mehreren hundert Jahren auf dem Karneval umhergeworfen hat. Papierkonfetti, wie wir sie heute kennen, sind jedoch erst seit ca. 150 Jahren beliebt, wenn auch in anderer Form. Doch auch die erste Konfettikanone sei damals um 1900 schon gebaut worden. Und die lehnen wir ja heute manchmal noch, ne? Denn im Gegensatz zu meinem Brief entscheiden wir bei der Konfettikanone selbst, wann und wo die hochgeht. Und ihr könnt zu Hause sogar ganz einfach eine basteln. Ihr braucht dazu eigentlich nur eine Toilettenpapierrolle, einen Luftballon, Klebeband und natürlich Konfetti. Den Luftballon zerschneidet ihr an der breitesten Stelle, sodass ein halber Ballon mit einer Aufblasspitze überbleibt. Und die knotet ihr dann zu, so wie ihr es beim aufgepusteten Ballon auch machen würdet. Der halbe verknotete Ballon wird über ein Ende der Toilettenpapierrolle gestülpt und mit Klebeband befestigt. Und dann könnt ihr die Rolle natürlich noch ein bisschen verzieren, wie ihr möchtet. Und natürlich als letztes mit Konfetti befüllen. Wenn ihr dann hinten am Luftballonknoten zieht, wo dann das Konfetti reinrutscht, fliegt euch dieser Flitterkram ganz herrlich um die Ohren. Und ich hoffe, ihr habt dann ein bisschen Spaß dabei und freut euch dran. Wer es zum Beispiel ein bisschen umweltfreundlicher mag, der kann auch getrocknete Blütenblätter in die Konfettikanone geben. Also, ich wünsche euch wie immer viel Spaß beim Selbermachen. Eure Basteltante Sabine.

Gleich gibt's eine kurze Pause, dann sind die Kollegen von den News für euch dran. Danach geht's weiter mit der besten Playlist für euren Feierabend und mit mir, Thomas Friemel.

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1: Ich bin Silke Rech. Hitze und Trockenheit haben in diesem Jahr zu deutlichen Ernteausfällen geführt. Besonders stark betroffen sind Betriebe im Süden und Westen.
2: Deutschlandweit wurde rund 7% weniger Getreide geerntet als im vergangenen Jahr. Beim Winterraps ging der Ertrag sogar um etwa ein Fünftel zurück. Gleichzeitig belasten niedrige Verkaufspreise und hohe Kosten viele Höfe. Der Deutsche Bauernverband fordert deshalb finanzielle Unterstützung von der Politik. Timo Wiesner, Redaktion.
1: Das israelische Militär hat einen Militärflugplatz im Nordwesten Syriens angegriffen. Das bestätigte der US-Sondergesandte für Syrien. Die syrische Regierung verurteilte den Angriff als Verletzung ihrer Souveränität und warnte vor einer weiteren Eskalation in der Region. Berichte über Verletzte oder größere Schäden gibt es bislang nicht. Auch die USA kritisieren den Angriff als unnötige Eskalation. Israel selbst äußerte sich zunächst nicht dazu. Mehr als 30 Jahre nach dem Mord an einer US-amerikanischen Touristin hat vor dem Landgericht Koblenz der Prozess gegen einen 81-Jährigen begonnen. Der Mann hat die Tat zum Prozessauftakt gestanden. Er soll die damals 24-jährige Frau 1994 auf der Festung Ehrenbreitstein sexuell missbraucht und getötet haben. Neue Untersuchungen alter DNA-Spuren hatten die Ermittler auf seine Spur gebracht. Der Waldbrand im belgischen Hohenfenn sorgt weiter für Rauch- und Brandgeruch in Teilen von Nordrhein-Westfalen. In Monschau nahe der Grenze sollen die Menschen möglichst drinnen bleiben und Fenster und Türen geschlossen halten. Der Rauch ist inzwischen bis nach Köln, Wuppertal und teilweise Düsseldorf gezogen. In der Eifel nimmt außerdem der Wind vorübergehend zu. Dadurch könnten sich Rauch und Feuer weiter ausbreiten. Beim Tanken gibt es derzeit deutliche Preisunterschiede zwischen den Bundesländern. Besonders teuer sind Benzin und Diesel in Nordrhein-Westfalen, Hessen und Rheinland-Pfalz. Am günstigsten tanken Autofahrer aktuell in Mecklenburg-Vorpommern, gefolgt von Berlin und Bayern. Der ADAC erklärt die hohen Preise im Westen vor allem mit dem Niedrigwasser am Rhein, das den Transport von Kraftstoffen erschwert. Insgesamt ziehen die Spritpreise in Deutschland derzeit wieder leicht an. Die aktuellen Temperaturen in Köln, Bonn 19 Grad, in Hamburg 17, in Bremen 15, in Berlin 20, in Dresden 19, in Frankfurt am Main 20, in Stuttgart 26, in München und Erfurt 20 und in Münster 19 Grad. Heute ist es im Nordosten und äußerst im Südwesten teils aufgelockert und trocken. Sonst überwiegen viele Wolken mit zeitweiligem Regen. Im Norden sowie im Südosten sind auch einzelne Gewitter möglich. Die Höchstwerte erreichen meist 18 bis 23 Grad, im Südwesten bis 27 Grad. Morgen entwickeln sich bei sommerlichen 20 bis 32 Grad neue schauerartige Regenfälle und stellenweise kräftige Gewitter.
3: So, jetzt seid ihr wieder auf dem neuesten Stand. Weiter geht's mit Deutschlands bestem Mix aus Evergreens und neuen Hits. Ich bin Thomas Friemel und wünsche euch einen schönen Feierabend mit On Radio.

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0: Jetzt habe ich für euch das Tagebuch der großen Hits. 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
1: 18. August 1991. Tom Petty and the Heartbreakers sind mit Learning to Fly neu in den Charts. Tom Petty ist ausgelaugt. 1987 bringt er mit seiner Band The Heartbreakers das 7. Album raus. Klar, die Arbeit mit seiner Band macht ihm Spaß. Sie arbeiten gut zusammen. Wie sonst soll man auch so viele Songs für 7 Alben schreiben können? Aber vielleicht wäre eine kleine Veränderung trotzdem gut. Da kommt der Anruf von George Harrison genau richtig. Der Ex-Beatle möchte eine Supergroup gründen. Eine Band aus vielen verschiedenen Künstlern, die sich einfach mal wieder richtig kreativ ausleben können. Bob Dylan ist dabei, Roy Orbison und Jeff Lynne von ELO. Die 5 bringen zusammen 2 Alben raus. Ihr größter Hit ist Handle With Care. Everybody's got somebody to lean on. Aber was viel wichtiger ist, alle haben für ihre Projekte auch neue Ideen sammeln können und vor allem auch neue Freunde. Gerade mit Jeff Lynne versteht sich Tom Petty super. Die beiden setzen sich dann 1990 mit Toms Band ans 8. Album. Und auf dieser Platte ist dann auch Learning to Fly.

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1: Ich bin Silke Rech. Hitze und Trockenheit haben in diesem Jahr zu deutlichen Ernteausfällen geführt. Besonders stark betroffen sind Betriebe im Süden und Westen.
2: Deutschlandweit wurde rund 7% weniger Getreide geerntet als im vergangenen Jahr. Beim Winterraps ging der Ertrag sogar um etwa ein Fünftel zurück. Gleichzeitig belasten niedrige Verkaufspreise und hohe Kosten viele Höfe. Der Deutsche Bauernverband fordert deshalb finanzielle Unterstützung von der Politik. Timo Wiesner, Redaktion.
1: Das israelische Militär hat einen Militärflugplatz im Nordwesten Syriens angegriffen. Das bestätigte der US-Sondergesandte für Syrien. Die syrische Regierung verurteilte den Angriff als Verletzung ihrer Souveränität und warnte vor einer weiteren Eskalation in der Region. Berichte über Verletzte oder größere Schäden gibt es bislang nicht. Auch die USA kritisieren den Angriff als unnötige Eskalation. Israel selbst äußerte sich zunächst nicht dazu. Mehr als 30 Jahre nach dem Mord an einer US-amerikanischen Touristin hat vor dem Landgericht Koblenz der Prozess gegen einen 81-Jährigen begonnen. Der Mann hat die Tat zum Prozessauftakt gestanden. Er soll die damals 24-jährige Frau 1994 auf der Festung Ehrenbreitstein sexuell missbraucht und getötet haben. Neue Untersuchungen alter DNA-Spuren hatten die Ermittler auf seine Spur gebracht. Der Waldbrand im belgischen Hohenfenn sorgt weiter für Rauch- und Brandgeruch in Teilen von Nordrhein-Westfalen. In Monschau nahe der Grenze sollen die Menschen möglichst drinnen bleiben und Fenster und Türen geschlossen halten. Der Rauch ist inzwischen bis nach Köln, Wuppertal und teilweise Düsseldorf gezogen. In der Eifel nimmt außerdem der Wind vorübergehend zu. Dadurch könnten sich Rauch und Feuer weiter ausbreiten. Beim Tanken gibt es derzeit deutliche Preisunterschiede zwischen den Bundesländern. Besonders teuer sind Benzin und Diesel in Nordrhein-Westfalen, Hessen und Rheinland-Pfalz. Am günstigsten tanken Autofahrer aktuell in Mecklenburg-Vorpommern, gefolgt von Berlin und Bayern. Der ADAC erklärt die hohen Preise im Westen vor allem mit dem Niedrigwasser am Rhein, das den Transport von Kraftstoffen erschwert. Insgesamt ziehen die Spritpreise in Deutschland derzeit wieder leicht an. Die aktuellen Temperaturen in Köln, Bonn 19 Grad, in Hamburg 17, in Bremen 15, in Berlin 20, in Dresden 19, in Frankfurt am Main 20, in Stuttgart 26, in München und Erfurt 20 und in Münster 19 Grad. Heute ist es im Nordosten und äußerst im Südwesten teils aufgelockert und trocken. Sonst überwiegen viele Wolken mit zeitweiligem Regen. Im Norden sowie im Südosten sind auch einzelne Gewitter möglich. Die Höchstwerte erreichen meist 18 bis 23 Grad, im Südwesten bis 27 Grad. Morgen entwickeln sich bei sommerlichen 20 bis 32 Grad neue schauerartige Regenfälle und stellenweise kräftige Gewitter.
3: Jetzt seid ihr wieder auf dem neuesten Stand. Schönen Feierabend mit On Radio. Ich bin Thomas Friemel und los geht's mit einem Titel aus unserer Hot Rotation.
4: Hey Noah.
5: Ja, was denn?
4: Lass mal einen Song machen.
5: Auf den jetzt?
4: Ja, Mann. Geht's weiter.

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1: Ich bin Silke Rech. Am Münchner Flughafen hat es erneut einen Zwischenfall auf einer Landebahn gegeben. Ein Airbus A380 der Lufthansa setzte gestern Abend zu früh auf.
2: Dabei wurden Lampen an der Landebahn beschädigt. Die 351 Passagiere blieben unverletzt. Erst zwei Tage zuvor war auf derselben Bahn eine Boeing beim Start über das Ende der Piste hinausgerollt. Auch dabei wurde niemand verletzt. Die Bundesstelle für Flugunfalluntersuchung untersucht jetzt beide Vorfälle. Noah Ulrich, Redaktion.
1: Die Deutschen trauen der AfD und der Union derzeit am ehesten zu, wichtige Probleme zu lösen. Das zeigt eine Forsa-Umfrage für RTL und NTV. 13% nennen die AfD, 12% CDU und CSU. Mehr als die Hälfte traut allerdings keiner Partei die Lösung der Probleme zu. Bei Wirtschaft, äußerer Sicherheit und Infrastruktur liegt die Union vorn. Bei der Zuwanderung ist es die AfD. In der Sonntagsfrage bleibt die AfD mit 28% stärkste Kraft. Die Union kommt auf 21%. Die Kontrollen an den deutschen Grenzen werden um weitere 6 Monate verlängert. Das hat Bundesinnenminister Dobrindt angekündigt. Sie laufen damit auch noch nach dem 15. September weiter. Die Bundesregierung begründet das mit der angespannten Migrationslage in Europa. Die Kontrollen sollen unerlaubte Einreisen verhindern und Schleuser bekämpfen. Die Getreideernte in Deutschland fällt in diesem Jahr deutlich schlechter aus. Der Bauernverband rechnet mit knapp 42 Millionen Tonnen. Das sind 7% weniger als im vergangenen Jahr. Grund sind vor allem Trockenheit und Hitze. Besonders in Süd- und Westdeutschland haben die Wetterextreme den Pflanzen geschadet. Auch bei Kartoffeln und Zuckerrüben wird mit einer unterdurchschnittlichen Ernte gerechnet. In Deutschland werden wieder deutlich mehr Wohnungen genehmigt. Im ersten Halbjahr stieg die Zahl der Baugenehmigungen um 15%. Insgesamt wurden rund 116.000 Wohnungen genehmigt. Die Bundesregierung sieht darin einen Erfolg ihrer Baupolitik. Allerdings war die Zahl der Genehmigungen im vergangenen Jahr besonders niedrig. Deshalb fällt der Anstieg jetzt entsprechend deutlich aus. Die aktuellen Temperaturen: in Köln-Bonn 20 Grad, in Hamburg 17, in Bremen 16, in Berlin 19, in Dresden und Frankfurt am Main 20, in Stuttgart 26, in München und Erfurt 20 und in Münster 18 Grad. In den kommenden Stunden gibt es vielerorts noch Schauer oder vereinzelte kurze Gewitter, während es im Nordosten und Südwesten meist trocken bleibt. Über die Nacht lässt der Regen überwiegend nach. Morgen entwickeln sich bei sommerlichen 20 bis 32 Grad neue schauerartige Regenfälle und stellenweise kräftige Gewitter.

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1: Ich bin Silke Rech. Am Münchner Flughafen hat es erneut einen Zwischenfall auf einer Landebahn gegeben. Ein Airbus A380 der Lufthansa setzte gestern Abend zu früh auf.
2: Dabei wurden Lampen an der Landebahn beschädigt. Die 351 Passagiere blieben unverletzt. Erst zwei Tage zuvor war auf derselben Bahn eine Boeing beim Start über das Ende der Piste hinausgerollt. Auch dabei wurde niemand verletzt. Die Bundesstelle für Flugunfalluntersuchung untersucht jetzt beide Vorfälle. Noah Ulrich, Redaktion.
1: Die Deutschen trauen der AfD und der Union derzeit am ehesten zu, wichtige Probleme zu lösen. Das zeigt eine Forsa-Umfrage für RTL und NTV. 13% nennen die AfD, 12% CDU und CSU. Mehr als die Hälfte traut allerdings keiner Partei die Lösung der Probleme zu. Bei Wirtschaft, äußerer Sicherheit und Infrastruktur liegt die Union vorn. Bei der Zuwanderung ist es die AfD. In der Sonntagsfrage bleibt die AfD mit 28% stärkste Kraft. Die Union kommt auf 21%. Die Kontrollen an den deutschen Grenzen werden um weitere 6 Monate verlängert. Das hat Bundesinnenminister Dobrindt angekündigt. Sie laufen damit auch noch nach dem 15. September weiter. Die Bundesregierung begründet das mit der angespannten Migrationslage in Europa. Die Kontrollen sollen unerlaubte Einreisen verhindern und Schleuser bekämpfen. Die Getreideernte in Deutschland fällt in diesem Jahr deutlich schlechter aus. Der Bauernverband rechnet mit knapp 42 Millionen Tonnen. Das sind 7% weniger als im vergangenen Jahr. Grund sind vor allem Trockenheit und Hitze. Besonders in Süd- und Westdeutschland haben die Wetterextreme den Pflanzen geschadet. Auch bei Kartoffeln und Zuckerrüben wird mit einer unterdurchschnittlichen Ernte gerechnet. In Deutschland werden wieder deutlich mehr Wohnungen genehmigt. Im ersten Halbjahr stieg die Zahl der Baugenehmigungen um 15%. Insgesamt wurden rund 116.000 Wohnungen genehmigt. Die Bundesregierung sieht darin einen Erfolg ihrer Baupolitik. Allerdings war die Zahl der Genehmigungen im vergangenen Jahr besonders niedrig. Deshalb fällt der Anstieg jetzt entsprechend deutlich aus. Die aktuellen Temperaturen: in Köln-Bonn 20 Grad, in Hamburg 17, in Bremen 16, in Berlin 19, in Dresden und Frankfurt am Main 20, in Stuttgart 26, in München und Erfurt 20 und in Münster 18 Grad. In den kommenden Stunden gibt es vielerorts noch Schauer oder vereinzelte kurze Gewitter, während es im Nordosten und Südwesten meist trocken bleibt. Über die Nacht lässt der Regen überwiegend nach. Morgen entwickeln sich bei sommerlichen 20 bis 32 Grad neue schauerartige Regenfälle und stellenweise kräftige Gewitter.

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1: Ich bin Silke Rech. Im Streit um die geplante Steuerreform weist Finanzminister Klingbeil die Kritik der Union zurück. Der SPD-Chef sagt, dass sich die Koalition gemeinsam auf eine stärkere Entlastung kleiner und mittlerer Einkommen geeinigt habe.
2: Auch Bundeskanzler Merz und CSU-Chef Söder hätten das mitentschieden. Insgesamt sind Entlastungen von rund 10 Milliarden Euro pro Jahr geplant. Profitieren sollen vor allem Menschen mit kleinen und mittleren Einkommen sowie Familien. Eine Familie mit zwei Kindern soll laut Klingbeil etwa 600 Euro im Jahr sparen. Die Union kritisiert, dass die sogenannte kalte Progression nicht vollständig ausgeglichen wird. Timo Wiesner, Redaktion.
1: Nach dem Regen steigen die extrem niedrigen Pegelstände am Rhein wieder etwas an. In Düsseldorf soll der Pegel morgen wieder aus dem Minusbereich kommen und bis Samstag auf gut 20 Zentimeter steigen. Auch in Köln und Emmerich wird mit etwas mehr Wasser gerechnet. Für die Schifffahrt bleibt die Lage aber schwierig. Es sind weiterhin nur wenige Schiffe unterwegs und viele Fähren bleiben außer Betrieb. Die EU unterstützt die Demokratische Republik Kongo im Kampf gegen Ebola. Sie stellt dem Land Schnelltests im Wert von 2,5 Millionen Euro zur Verfügung. Damit sollen Infektionen früher erkannt und eine weitere Ausbreitung verhindert werden. Im Kongo sind bislang mehr als 2.300 Menschen an dem Virus gestorben. Der Deutsche Richterbund lehnt höhere Strafen für Brandstiftung ab. Das Strafrecht sehe bereits empfindliche Strafen vor. Wichtiger sei, Täter schneller zu ermitteln und zu verurteilen. Die SPD hatte angesichts der Waldbrände härtere Strafen ins Gespräch gebracht. Der Richterbund fordert stattdessen eine bessere Ausstattung von Staatsanwaltschaften und Gerichten. Apple ändert ab Oktober die Regeln für seinen App Store in der EU. Nutzer sollen dann mehr Möglichkeiten haben, Apps herunterzuladen und zu bezahlen. Entwickler können ihre Programme einfacher über eigene Internetseiten oder andere Online-Marktplätze anbieten. Hintergrund sind neue EU-Vorgaben für große Digitalkonzerne. Apple war im vergangenen Jahr wegen Verstößen gegen diese Regeln zu einer Strafe von 500 Millionen Euro verurteilt worden. In den kommenden Stunden lassen die Regenfälle allmählich nach und es bleibt wechselnd bewölkt bei milden 19 bis 11 Grad. Am Mittwoch entwickeln sich bei sommerlichen 20 bis 32 Grad neue schauerartige Regenfälle und stellenweise kräftige Gewitter.

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1: Ich bin Silke Rech. Im Streit um die geplante Steuerreform weist Finanzminister Klingbeil die Kritik der Union zurück. Der SPD-Chef sagt, dass sich die Koalition gemeinsam auf eine stärkere Entlastung kleiner und mittlerer Einkommen geeinigt habe.
2: Auch Bundeskanzler Merz und CSU-Chef Söder hätten das mitentschieden. Insgesamt sind Entlastungen von rund 10 Milliarden Euro pro Jahr geplant. Profitieren sollen vor allem Menschen mit kleinen und mittleren Einkommen sowie Familien. Eine Familie mit zwei Kindern soll laut Klingbeil etwa 600 Euro im Jahr sparen. Die Union kritisiert, dass die sogenannte kalte Progression nicht vollständig ausgeglichen wird. Timo Wiesner, Redaktion.
1: Nach dem Regen steigen die extrem niedrigen Pegelstände am Rhein wieder etwas an. In Düsseldorf soll der Pegel morgen wieder aus dem Minusbereich kommen und bis Samstag auf gut 20 Zentimeter steigen. Auch in Köln und Emmerich wird mit etwas mehr Wasser gerechnet. Für die Schifffahrt bleibt die Lage aber schwierig. Es sind weiterhin nur wenige Schiffe unterwegs und viele Fähren bleiben außer Betrieb. Die EU unterstützt die Demokratische Republik Kongo im Kampf gegen Ebola. Sie stellt dem Land Schnelltests im Wert von 2,5 Millionen Euro zur Verfügung. Damit sollen Infektionen früher erkannt und eine weitere Ausbreitung verhindert werden. Im Kongo sind bislang mehr als 2.300 Menschen an dem Virus gestorben. Der Deutsche Richterbund lehnt höhere Strafen für Brandstiftung ab. Das Strafrecht sehe bereits empfindliche Strafen vor. Wichtiger sei, Täter schneller zu ermitteln und zu verurteilen. Die SPD hatte angesichts der Waldbrände härtere Strafen ins Gespräch gebracht. Der Richterbund fordert stattdessen eine bessere Ausstattung von Staatsanwaltschaften und Gerichten. Apple ändert ab Oktober die Regeln für seinen App Store in der EU. Nutzer sollen dann mehr Möglichkeiten haben, Apps herunterzuladen und zu bezahlen. Entwickler können ihre Programme einfacher über eigene Internetseiten oder andere Online-Marktplätze anbieten. Hintergrund sind neue EU-Vorgaben für große Digitalkonzerne. Apple war im vergangenen Jahr wegen Verstößen gegen diese Regeln zu einer Strafe von 500 Millionen Euro verurteilt worden. In den kommenden Stunden lassen die Regenfälle allmählich nach und es bleibt wechselnd bewölkt bei milden 19 bis 11 Grad. Am Mittwoch entwickeln sich bei sommerlichen 20 bis 32 Grad neue schauerartige Regenfälle und stellenweise kräftige Gewitter.

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